Weil ich hatte zwei Brüder und eine Schwester. Und am Anfang war ich immer mit meinem großen Bruder zusammen. Aber sobald der Haare am Arsch gekriegt hat, mussten wir wieder getrennt sein. Und dann schlief ich in einem Zimmer mit meiner Schwester. Und die beiden Jungen, Polo und Alain, schliefen in einem anderen Zimmer. Und einmal, ich bin zu ihnen gegangen und ich habe ihnen Zungen und Kuss gemacht. Und mein kleiner Bruder hat mir wirklich super romantischen Zungenkuss gemacht, wie in Filmen und so. Während mein großer Bruder war total unbegabt und hielt immer den Mund zu. Und nachher aber, mein kleiner Bruder war total sauer auf mich und wollte überhaupt nicht mehr mit mir sprechen. Und ich habe ihm gesagt, ey, was ist los, warum redest du nicht mehr mit mir? Er hat nur immer zu mir gesagt, Hure, Nutte! Und so, und er hat einen Monat lang nicht mehr mit mir gesprochen.

0: du hängst hier unten und verschwendest deine Zeit und spielst hier an den Eiern rum.
1: Ja, das ist meine Lieblingsbeschäftigung.

0: Zur Vorbereitung dieser großen Landnahme, die Hitler schon in seinem Buch »Mein Kampf« ausgemalt hatte, wurde das gesellschaftliche Gefüge des Dritten Reiches militarisiert, bis hinein in die Produktionsstätten. Hier, ebenfalls aus dem Februar 1938 stammend, die Tonaufnahme von einem Betriebsappell in einem großen Berliner Werk der AEG.
1: Die Werkschar der AEG Kabelwerk Obertbree zum Betriebsappell angetreten.
2: Danke. Betriebsführer, ich melde Ihnen 7226 Gefolgschaftsmitglieder des Kabelwerkes Obertbree zum Betriebsappell angetreten.
3: Danke.
1: Augen gerade auf! Fahne ab! Friedrich!
2: Arbeitskameraden, Arbeitskameradinnen, der heutige Betriebsappell ist hiermit eröffnet.
0: Dann folgten die üblichen Sprechchöre und Lieder.
1: Als Kernspruch ein Wort von Dr. Ley. Wir haben mit den alten Vorurteilen aufgeräumt. Eine Bewertung nach Geld oder Besitz kommt für uns nicht in Frage. Wir bewerten die Menschen lediglich nach ihren Fähigkeiten.
0: Eine geradezu aberwitzige Behauptung, in einem Staat, der menschliche Fähigkeiten und Leistungen überhaupt nichts gelten ließ, wenn einer den geforderten Nachweis seiner arischen Abstammung nicht erbringen konnte.

0: Im Mittelpunkt solcher Feiern, die die Rundfunksender des Regimes übertrugen, stand in der Regel eine Ansprache des Betriebsführers.
1: Wir kennen keine Arbeitnehmer und Arbeitgeber mehr, die verschiedene Interessen vertreten, sondern wir sind alle ohne Ausnahme Kameraden der Arbeit, die nur ein gemeinsames Ziel kennen.
0: Arbeit adelt, pflegten die Propagandisten des Regimes bei solchen Gelegenheiten zu verkünden, und Spötter ergänzten den Satz vom Adel der Arbeit durch das Bekenntnis, sie blieben dann doch lieber bürgerlich. Hohnvoll gab sich das Regime selbst, wenn es an die Tore seiner Konzentrationslager die Worte schrieb, Arbeit macht frei. Den qualvollen, oft tödlichen Weg in die Lager gingen die, welche einen anderen Begriff vom Vaterland hatten, als die singende Werkschar des Kabelwerkes Oberspree.

0: Solche Feierstunden, Betriebsappelle mit Sprechchor und Gesang zu begleiten, war Sache der Werkscharen. Sie sollten weltanschauliche Stoßtrupps sein.
1: Der Werkscharführer im Berliner Kabelwerk Oberspree.
2: Die Werkschar hat jeder Betriebsfeier den äußeren Rahmen unserer Weltanschauung zu geben, um jede Betriebsfeier für das letzte Gefolgschaftsmitglied zum Erlebnis zu machen. Ferner werden die Werkscharen als Gesundheitstrupps eingesetzt, um als verlängerter Arm des Betriebsarztes und nach dessen Anweisung an der Gesundheitsführung der gesamten Belegschaft mit teilzuhaben. Außerdem werden die Werkscharen im Rahmen der Berufserziehung und der NS-Gemeinschaft Kraft durch Freude eingesetzt.

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0: Die sind hier nicht beliebt. Und dann oben drin ist die Polizei schon schwer dahinter. Hier.
1: Was machen die Schlimmes?
0: Das weiß ich auch nicht.

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0: Schönen Tag. Wir würden ganz gern durch Berlin fahren.
1: Innerhalb Berlin pro Person 6,90 Euro.
0: Haben Sie einen Tipp, was man sich unbedingt ankicken müsste, theoretisch, wenn man so einen ganzen Tag rumfährt durch Berlin?
1: Brandenburger Tor, Reichstag.
2: Nee, ich mach von hier.
0: Ja. Wissen Sie, ob der Fernsehturm noch offen hat jetzt?
1: Da werden Sie jetzt nicht mehr hochkommen. 3 Stunden Wartezeit.
0: 3 Stunden Wartezeit?
1: 3 Stunden Wartezeit.
0: Das schaffen wir nicht mehr, sagen Sie.
2: Müssen wir die lochen noch, oder?
1: Ja.
2: Ja?
1: Einmal
2: oder?
0: Einmal, ja?
1: Ja.
0: Gut. Vielen Dank, einen schönen Tag noch. Ja. Tschüss.

Was schreibt das Bleiben? Deiner kommt zu kurz. Schreiben Sie Bleiben. So ist's recht, gar nicht schlecht. Hätten Sie meins? Auch meiner kommt zu kurz. Also das sieht sich jetzt so aus. Früher war alles ganz anders. Bitte sprechen Sie deutlich. Wir können jetzt alles ganz deutlich verstehen. Dankeschön und danke, danke. Alles mit der Hand, sprach der Praktikant. Kind und Kegel kennt die Regel. Gevögelt werden ist nicht schwer.

0: Er stiftete das Friedrich-Flick-Gymnasium. Dem Altenheim Salem stiftete er 1 Million. Den Nazis 7,65 Millionen. Er spendete eine Kirchenorgel für Kreuztal. Himmler holte sich persönlich bei ihm die Wahlspende ab. Er schenkte dem örtlichen Museum ein Rubensbild und Goebbels zum Geburtstag auch immer ein Gemälde. Er spendete Hitler durch seine Anwälte das Arisierungsgesetz. Er zeigte sich sogar Künstlern gegenüber großzügig. Und an der Börse nannte man ihn den Geier.
1: Liebe Familie Flick, meine Damen und Herren, mein bester väterlicher Freund ist nicht mehr. 2 Jahrzehnte hat er mich persönlich aus seiner großen geistigen Kraft schöpfen lassen, mir seinen Rat gegeben und durch mich dann der deutschen Industrie. Mir ist es auch im Namen aller seiner Freunde ein ganz besonderes Anliegen, heute Ihnen das menschliche Bild Friedrich Flick zu zeichnen. Die Natur war ihm bis in seine letzten Tage immer das schönste Erlebnis. Friedrich Flick war stets um das Wohl und das Wehe seiner Familie sehr besorgt. Als Sohn eines Landwirts ist er seine Siegerländerheimat bis in sein hohes Alter treu geblieben. Alle, die mit ihm befreundet waren, sprachen nur vom alten Herrn.
2: Kaum war der Geier tot, da beeilte man sich schon zu versichern, dass er vom Schnabel bis zur Kralle ein Mensch gewesen sei.
1: Er ist von uns gegangen. Hierfür schulden wir alle herzlichen Dank.

0: Friedel Flick war in seiner Veranlagung der echte Sohn seines Vaters.
1: Der uns teure Tode war Unternehmer, weil er Unternehmer sein musste.
2: Einem Architekten gleich schuf er sein Lebenswerk.
3: Es ist in diesem Sinne, dass ich an dieser Stelle meinen Dank, meiner Verehrung Ausdruck gebe, wie ich überzeugt bin, Sie alle mit mir.
2: Der Unternehmer Friedrich Flick hat immer wieder neue Fortschrittsquellen erschlossen, die allen zugute gekommen sind.
4: Wir lesen gemeinsam Marx, Kapital, erstes Buch.
5: Das Kapital hat einen Horror vor Abwesenheit von Profit.
2: Kühn auf Fortschrittlichkeit und Risikostreuung konzipiert.
5: Mit entsprechendem Profit wird Kapital kühn.
2: Aufgebaut durch Intuition und Arbeit des guten Unternehmers, der weiß, wo die Entwicklungschancen liegen.
5: 10% sicher und man kann es überall anwenden.
2: Ihm eigen war die Unbeirrbarkeit, Ziele zu setzen und nicht mehr aufzugeben.
5: 20%, es wird lebhaft. 50%, positiv waghalsig.
2: Große Ziele erfordern freilich mutige Zeitvorstellungen, einen langen Atem.
5: Für 100% stampft es alle menschlichen Gesetze unter seinem Fuß.
2: Das Eisen, von dem er seinen Ausgang nahm, prägte auch im Wortsinn seine Leistung.
5: 300% und es existiert kein Verbrechen, das es nicht riskiert.
2: Sein Name bleibt mit der Geschichte der deutschen Eisen- und Stahlindustrie verbunden.
5: Kein Verbrechen, das es nicht riskiert, selbst auf die Gefahr des Galgens.
2: Das ist die Wahrheit über Friedrich Flick, die manche nicht gern hören mögen.

Hinterlandschaft, inspizierte mit dem Freundeskreis Himmler das KZ Dachau und die geraubten Ostgebiete an Ägypten.